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1: Mit Pavel Friedrichs. Guten Morgen. Die Vereinigten Staaten haben erstmals seit Wochen wieder Ziele im Iran angegriffen. Nach Angaben der US-Armee wurde die Insel Larak in der Straße von Hormuz beschossen. Das Ziel seien dortige Raketenstellungen gewesen. Dem Iran zufolge kamen dabei mehrere Menschen ums Leben. Darüber hinaus möchten die USA in Kürze weitere Sanktionen gegen den Iran folgen lassen. Bei der Deutschen Bahn starten am 1. September rund 5.200 Menschen eine Ausbildung oder ein duales Studium. Die EinsteigerInnen verteilen sich auf Bereiche wie Schieneninstandhaltung, Zugverkehrssteuerung oder werden in den Fahrzeugen eingesetzt. Nach eigenen Angaben ist die Deutsche Bahn eines der größten Ausbildungsunternehmen in Deutschland. Das Bundesland Nordrhein-Westfalen hat am Wochenende sein 80-jähriges Jubiläum gefeiert. Die OrganisatorInnen des offiziellen Bürgerfests in Münster sprachen von Hunderttausenden Besuchenden. Ministerpräsident Wüst meinte zu dem Anlass, die dortige Politik habe in den letzten Jahren immer mehr versprochen, als sie halten konnte. Deshalb solle man künftig mehr vom Versprochenen umsetzen. Das war das M495 News Update um 9.
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2: So ist es. Einen wunderschönen guten Morgen hier im Montagmorgen. Es ist der 31.8., der letzte Tag im September, im August. Für mich auch so ein bisschen immer so der letzte Tag, wo es so richtig Sommer ist. Weil ich habe irgendwie, für mich ist so eine Zeitgrenze, ab September wird es dann ein bisschen kühler, wird es dann ein bisschen bunter an den Bäumen. Aber naja, wir wollen uns nicht davon stören lassen. Wir genießen jetzt noch ein letztes Mal, beziehungsweise hier die ganze Woche noch das schöne Wetter. Apropos schönes Wetter. Ich hatte auch ein schönes, wenn nicht auch sehr versoffenes Wochenende. Gestern auf dem Superblumen, Leute, falls ihr auch da wart, es war ja eigentlich sehr tough, fand ich. Also gerade die Acts gestern, sehr cool gewesen, alles sehr süß gemacht. Ich habe die meiste Zeit entweder mich angestellt für irgendwelche Goodies, entweder bei Aperol oder bei Cola oder wo auch immer. Und den Rest der Zeit auch am Berg gechillt und einfach ein bisschen gesessen und mir die Musik angeschaut und angehört. Es war sehr tough. Man lernt natürlich auf so Festivals immer neue Sachen kennen. Und ich war mit ein paar Kollegen und Freunden da, Grüße gehen raus. Es gab einen Act, beziehungsweise, was ist denn die weibliche Form von Act? Ich weiß es nicht genau, ist ja auch egal. Auf jeden Fall eine Frau, die ich schon davor kannte, ich aber noch nie live gesehen habe. Und jetzt habe ich es endlich mal geschafft. Die hat nämlich auf der kleinen Bühne hinten gespielt. Sie heißt Noga Aris und sie läuft schon länger hier bei uns in der Rotation. Und mit dem Song, den ich so ein bisschen den anderen gezeigt habe, was die anderen, glaube ich, auch ganz cool fanden, mit dem möchte ich hier in diesen Morgen reinstarten. Hier ist Sad Generation, Happy Pictures, Noga Aris in der Frühschicht auf M94.5. Leider ja heute ohne Marie. Die ist ab nächste Woche wieder am Start. Ich soll ganz lieb grüßen. Alle da draußen. Jetzt nur mit mir, Lars Willleitner. Einen wunderschönen guten Morgen euch.

0: Richie, Sad Generation, Happy Pictures, Noga Aris, meine persönliche Newcomerin des vergangenen Super Bloom Festivals hier in der Frühschicht auf M94.5. Liebe, vor allem studierende Menschen da draußen oder eben, mir fällt gerade nur der englische Begriff ein, Upcoming Students, also praktisch Leute, die jetzt dann anfangen zu studieren, habt ihr euch schon mal ein bisschen Gedanken gemacht, vielleicht mit BAföG? Weil München ist ja sehr teuer, das ist ja bekannt. Vielleicht ist der ein oder andere hier gerade zugezogen. Und es wird auch schon länger über eine BAföG-Erhöhung diskutiert. Das habt ihr vielleicht noch gar nicht mitbekommen. Was da so alles möglich ist, das erfahrt ihr gleich. So roundabout 10 Minuten. Bleibt auf jeden Fall alle dran. Das ist nämlich hochspannend und auch sehr wichtig für den einen oder anderen da draußen. Was auch sehr wichtig ist und was auch hochspannend ist, ist die Musik der nächsten Stunde. Die gibt's jetzt nämlich erstmal.
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0: That's the way, Daipi und Kivo West aus Bonn.
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0: Und The Blue Stones mit Don't Miss, ein kanadisches Blues-Rock-Duo.
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0: Gibt's aber erstmal Lemon Memory, Minutes Beach heißt die Band. Es ist eine Garage-Band aus Leeds, also schöner UK-Rock, und es ist deren zweites Album. Hört da mal auf jeden Fall rein und lasst euch schon mal ein bisschen einen Vorgeschmack geben. Hier ist der Song in der Frühschicht auf M94.5 mit mir, Lars. Und ich weiß nicht, ob ihr das hört, aber dieses Mikrofon hier, das rutscht mir hier die ganze Zeit. Das ist ganz komisch. Hier muss ich mal hier gucken, ob ich das irgendwie festschrauben kann. Das mache ich aber jetzt, während ihr diesen fantastischen Song hört. Habt einen schönen Morgen und bleibt dran.

0: Garbage ist das in der Frühschicht auf M94.5. München ist ja teuer, das sollte altbekannt sein. Teuerste Stadt Münchens, ich glaube in den Top 3 teuersten Städte Europas, wenn nicht in den Top 3, dann auf jeden Fall in den Top 5. Und was aber noch nicht so viele Leute mitbekommen haben, ist, dass schon länger über eine BAföG-Behörung diskutiert wird, was meiner Meinung nach sehr überfällig wäre. Zum Sommersemester 27 sollen die Beziehenden nämlich mehr Geld zur Verfügung haben, zu spät, wie ich ja auch finde. Und mehr über das BAföG und die Kritik daran, das weiß mein Kollege Bruno Peters.
1: 800 Euro kostet es im Schnitt, das Münchner WG-Zimmer. Zu teuer für viele Studierende, gerade wenn sie auf BAföG angewiesen sind. Die Rechnung ist schnell gemacht. 380 Euro an Wohnkostenpauschale reichen in den meisten Fällen vielleicht noch für eine schicke Besenkammer. Die Bundesregierung hat vor etwa 2 Wochen eine Erhöhung der BAföG-Sätze beschlossen. Die Wohnkostenpauschale soll dann auf 440 Euro steigen. Für viele ist die einzige Alternative ein Platz in einem Studentenwohnheim. Ingo Wachendorfer, Pressesprecher des Studierendenwerks München-Oberbayern, zieht folgendes Fazit.
2: Erstmal freuen wir uns, dass es endlich eine BAföG-Novelle geben soll. Das war jetzt ja lange unklar. Wir haben während des Sommersemesters ja auch untereinander viel diskutiert. Natürlich ist jetzt nicht ganz das dabei herausgekommen, was wir uns gewünscht hätten. Wir hätten die Reform natürlich gerne früher gehabt, insbesondere zum Wintersemester den Start und natürlich auch gerne höher.
1: Das Studierendenwerk ist bemüht, die Preise für Zimmer möglichst niedrig zu halten. Es fehlt allerdings an genügend Zimmern für alle Studierenden in München. Die einzige weitere Option für viele ist es, bei den Eltern zu wohnen. Amir Hasukic vom Bayerischen Landesstudierendenrat sieht das kritisch. Er sagt,
3: bei der Wohnkostenpauschale soll jetzt auch gleichzeitig die Möglichkeit entfallen, dass Studierende, die bei den Eltern wohnen, diese Pauschale erhalten dürfen. Das ist einfach gewisserweise sozialpolitisch einfach falsch. Das Elternhaus ist ja nicht kostenlos, sondern für viele längst irgendwie die einzige mögliche Form, wo sie leben können.
1: Generell ist die Zahl der BAföG-Beziehenden auf dem niedrigsten Stand der letzten 25 Jahre. Das Studierendenwerk München-Oberbayern vermutet, dass viele Studierenden nicht wissen, dass ihnen BAföG zusteht. Eventuell hätten auch viele Respekt vor einem Antrag beim Amt. Zudem sei das BAföG in den letzten Jahren gegenüber dem Nebenjob unattraktiver geworden. Viele Studenten gehen einfach direkt arbeiten. Auch die Gewerkschaftssekretärin von Verdi Bayern, Christiane Glas-Kinateder, sieht Arbeit als einzige Option für viele Studierende, sich das Studium noch leisten zu können.
4: Das ist ja sehr deutlich auch mal in einem Interview von unserer Forschungsministerin gesagt worden und als völlig unproblematisch hingestellt worden. Ja, man wird das Studium dann unter erhöhtem Druck stattfinden lassen müssen und nach 40 Stunden Vorlesungszeit im Zweifel dann zur Arbeit weiterrücken müssen.
1: Es bleibt also zu hoffen, dass die BAföG-Beiträge in Zukunft noch einmal deutlich erhöht werden, damit sich alle Studis unabhängig vom Geldbeutel das Studium in München leisten können. Denn eins ist klar, die Mieten werden nicht günstiger.
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Come Back to Me 2.0 vom Transistor Girl. Mal gucken, was oder mal schauen, ob es noch ein Come Back to Me 1.0 gab. Das weiß ich jetzt gerade nicht genau. Das ist vielleicht eine Info, die ich euch später noch nachreichen werde. Was ich euch ja jetzt nachreichen kann, ist ja, das ist hier ja die Frühschicht, das ist die Montagsfrühschicht und wir jeden Montag um 9:25 Uhr haben wir

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1: Sie haben geschafft, wovon sie als Kinder so dolle geträumt haben. Das Schwestern-Trio Daniela, Paulina und Alejandra Villarreal Vélez performt nicht mehr in ihren Kinderzimmern im mexikanischen Monterrey, sondern auf den ganz großen Bühnen. Und heute feiert die alternative Rockband The Warning den Release ihres heiß ersehnten 5. Studioalbums Everything's Falling. 12 Tracks, die ihre eigene Geschichte aus dem Leben der drei Schwestern erzählen. Eine Hommage an die Hardships in seinen 20ern und die Erkenntnis, dass es eben auch mal messy wird. Aber immer ganz nach dem Motto, hey, that's okay, lass uns daraus lernen. In ihrem Album treffen tief schneidende Lyrics auf einen düsteren und gleichzeitig kraftvollen Sound. Genau die Musik, die man bei einer langen Nacht Autofahrt mit offenen Fenstern zum Beispiel auf voller Lautstärke dreht. Und einen Vorgeschmack gab es bereits mit der vorab veröffentlichten Single Ritual. Der Song versetzt einen in das altbekannte Gefühl der Anxiety. Einfach mal den Kopf ausschalten und den Moment genießen. Fehlanzeige, die Angst vor dem Unbekannten ist der ständige Wegbegleiter. Dreht also die Lautstärke auf. Hier ist Ritual von The Warning aus ihrem neuen Album. Herzlichen Glückwunsch übrigens zum Release auch von uns. Everything's Falling. Das ist die Frühschicht im W94.5.

0: Difference. Denzel Curry, Kenny Beats und Jebba. Hier in der Frühschicht auf M94.5. Vom schönen München, weil wir heißen ja nicht aus, nicht ohne Grund, M94.5, geht's rüber nach Sachsen-Anhalt. Wer gerne das Fernsehprogramm im Mitteldeutschen Rundfunk schaut, dem wird nämlich in den letzten Tagen etwas aufgefallen sein. Vereinzelt wurde das Programm unterbrochen und ein schwarzer Bildschirm wurde gezeigt. Nur die Sätze, jetzt in Anführungszeichen, kein MDR mehr in Sachsen-Anhalt, das könnte passieren. Zitatsende, waren zu lesen. Michael Naumann, Leiter der Hauptabteilung Kommunikation und Dialog des MDR, bezog gegenüber M94.5 Stellung. Er erklärte die Maßnahme so.
1: Aus zahlreichen Publikumsreaktionen in den vergangenen Tagen und Wochen wissen wir, dass vielen Menschen die Auswirkungen einer möglichen Kündigung des MDR-Staatsvertrages und der Medienstaatsverträge in Sachsen-Anhalt nicht bewusst sind. Deshalb haben wir uns dazu entschlossen, an ausgewählten Stellen im MDR-Programm für Sachsen-Anhalt sachlich informierend darauf hinzuweisen und das auch publizistisch einzuordnen. Dazu gehört, in angemessener Form aufzuzeigen, was eben fehlen würde, wenn es die MDR-Angebote in Sachsen-Anhalt in TV, Radio, Online und Social Media irgendwann möglicherweise nicht mehr geben würde. Leidtragende wären in erster Linie die vielen Menschen, die diese Angebote bislang nutzen und schätzen. Von Salzwedel bis Naumburg, von Wernigerode bis Lutherstadt-Wittenberg. Und wichtig dabei ist aber auch, innerhalb unserer politischen Wahlberichterstattung gilt selbstverständlich weiterhin das Neutralitätsgebot und das zugrunde liegende Wahlkonzept, welches wir auch online auf mdr.de transparent eingestellt haben.
0: Genau, so viel dazu. Darf der MDR als öffentlich-rechtliches Medium aber so klar Stellung beziehen? Tatsächlich genießen öffentlich-rechtliche Sender Rundfunkautonomie und müssen nicht zu allen politischen Positionen denselben Abstand haben. Die Situation ist außerdem, besonders weil der Sender seine eigene Existenz bedroht sieht. Die Wahlen in Sachsen-Anhalt, die finden ja jetzt am 6. September statt und das Ergebnis könnte nicht nur im Bundesland, sondern in ganz Deutschland doch einiges verändern. Der nächste Song heißt The Palace von Big Pink und im Palast von Sachsen-Anhalt, sage ich jetzt mal, im Regierungsgebäude sollten sich die Leute mal vielleicht ein bisschen zusammenreißen. Und ich habe gestern war ich auf dem Superbloom, habe ich vorhin schon erzählt. Da hat ein Rapper gespielt und der hat seinen Auftritt beendet mit den Worten: Macht links sein wieder cool. Soweit würde ich nicht gehen, sondern ich würde sagen, macht die Mitte wieder cool. Seid gegen rechts, seid gegen jegliche Art der Extreme. Das ist die Frühschicht, das ist The Palace und das ist The Big Pink.

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0: natürlich nicht fehlen an diesem wunderschönen Montagmorgen Roy Bianco und die Abruzzati Boys. M ist Abruzzantissima hier in der Frühschicht auf M94.5. Und auch diese Frühschicht hat natürlich wie jeden Montag um 9.45 Uhr den...
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0: Hui, hui. Das denke ich mir manchmal auch. Leider heute alleine, ohne Marie, deshalb auch in ein bisschen abgespeckterer Form. Aber ich habe hier eine fantastische Beichte vor mir liegen. Die mache ich hier ganz ASMR-mäßig mal auf. Also, ich war auf einem Festival. Es war schon ziemlich spät, circa 3 Uhr. Und ich war noch unterwegs in unserem Nachbarscamp. Bisschen quatschen und puzzeln. Dann wollte ich so langsam mal los und durfte nicht, weil, und jetzt Zitat, du kannst noch nicht gehen, Basti, noch in meinem Zelt. Was dieses ist, das könnt ihr euch selber denken. Spannend, das sind so die Festival-Experiences, die man machen muss. Also gefühlt, ich liebe ja Festivals, ich bin ein ganz großer Festival-Fan und es ist wirklich insane, was da teilweise alles so passiert. Irgendwie auch schön für die Leute, irgendwo weniger schön für die anderen Leute, aber mei, so ist es. Ich habe auch noch eine zweite Beichte, die kommt diesmal, kann ich ja ganz unanonym sagen, von mir selber. Und zwar war ich im Albanien-Urlaub und da hatten wir einen Autounfall. Und das war insane, weil der Typ ist uns hinten drauf gefahren. Ich nehme an, dass er irgendwie aufs Handy geguckt hat. Auf jeden Fall dann ausgestiegen und alles. Und in Albanien hatten wir keine Handyverbindung. Wir konnten nicht telefonieren, weil es ist ja auch außerhalb der EU. Und dann haben wir ihr das Ding gefragt, der kann zur Polizei rufen. Dann meinte er irgendwann, ja, er hat Polizei gerufen. Ne? Wir verstehen ja auch nicht, was er dann sagt. Und irgendwann hat er mir sein Handy hingehalten. Da war dann so ein Typ von seiner Autovermietungsfirma, weil bei uns, das war auch ein Mietwagen, von seiner Autovermietungsfirma dran, der dann irgendwas meinte von wegen, ja, ruft mal nicht die Polizei, das ist nur unnötig, das ist nur teuer, sagt uns einfach, wie viel Geld wir euch schicken sollen, und dann passt das. Vogelwilde Nummer. Irgendwann kam dann doch die Polizei, der hat dann alles aufgenommen. Der Typ musste am Ende umgerechnet 20 Euro Strafe zahlen. 2 Tage später haben wir mal falsch geparkt und hätten dafür 30 Euro Strafe zahlen müssen. Ganz komisch, auch generell der Verkehr in Albanien, vogelwild, also ist ein schönes Land und so, aber wenn ihr da mit dem Mietwagen fahrt, passt auf jeden Fall auf und nehmt euch auf jeden Fall nicht nur einen Vollkaskoschutz, sondern wirklich so eine Vollrundumversicherung, die auch, also die, wo ihr am Ende im Zweifel an nichts hängen bleibt, weil, also brutal. Und dann hatte ich noch gerade was mir eingefallen ist, was ich hätte beichten können, das habe ich aber gerade schon wieder vergessen, fatalst. Fällt es mir auf die Schnelle ein? Ich fürchte nicht. Schade. Egal. Nicht so wichtig. Das war die abgespeckte Version des M94.5 Beichtstuhls mit ein bisschen Lebensweisheiten und Tipps hinterher. Und apropos Festival, um die Beichte von davor auch nochmal aufzugreifen. Ein Song zweier Künstler und Künstlerinnen besser gesagt, die gestern auf dem Superblum waren. Hier sind Philo und Ikimel mit Jiggy. In der Frühschicht auf M94.5. In der Jiggy Frühschicht. Wir gehen rein.

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1: Mit Pavel Friedrichs. Die Vereinigten Staaten haben erstmals seit Wochen wieder Ziele im Iran angegriffen. Nach Angaben der US-Armee wurde die Insel Larak in der Straße von Hormuz beschossen. Das Ziel seien dortige Raketenstellungen gewesen. Dem Iran zufolge kamen dabei mehrere Menschen ums Leben. Darüber hinaus möchten die USA in Kürze weitere Sanktionen gegen den Iran folgen lassen. Bei der Deutschen Bahn starten am 1. September rund 5.200 Menschen eine Ausbildung oder ein duales Studium. Die EinsteigerInnen verteilen sich auf Bereiche wie Schieneninstandhaltung, Zugverkehrssteuerung oder werden in den Fahrzeugen eingesetzt. Nach eigenen Angaben ist die Deutsche Bahn eines der größten Ausbildungsunternehmen in Deutschland. Das Bundesland Nordrhein-Westfalen hat am Wochenende sein 80-jähriges Jubiläum gefeiert. Die OrganisatorInnen des offiziellen Bürgerfests in Münster sprachen von Hunderttausenden Besuchenden. Ministerpräsident Wüst meinte zu dem Anlass, die dortige Politik habe in den letzten Jahren immer mehr versprochen, als sie halten konnte. Deshalb solle man künftig mehr vom Versprochenen umsetzen. Das war das M495 News Update um 10.
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4: 10.01 Uhr, einen wunderschönen guten Morgen oder guten Vormittag. Die meisten von euch sollten ja schon munter und fit auf den Beinen sein. Auch in der Frühschicht geht's hier natürlich weiter mit mir, Lars Willleitner. Leider heute ja ohne die liebe Marie. Die ist aber auch ab nächste Woche wieder mit mir zusammen für euch da draußen am Start. Und was jetzt auch wieder am Start ist, ist die Bundesliga. Also Saisonstart geglückt für die Bayern. Da schlägt ja mein Herz für. Zudem, mein Kickbase läuft super. Ich habe Suzuki, der hat einen Hattrick gemacht für Freiburg. Marius Wolf hat mir extrem viele Punkte eingebracht von Augsburg. Pavlovic hat ein Tor geschossen gegen Stuttgart, auch ein paar Punkte. Also es läuft wirklich alles perfekt. Nur aus irgendeinem Grund, das ist nämlich die Liga von meinem Cousin, der hat so eine Einstellung eingestellt. Entweder hat er mich verarscht oder der hat eine Einstellung eingestellt, dass jeder Spieler, der 250 Punkte oder mehr macht, abgestoßen wird nach dem Spieltag. Das heißt, es kann sein, dass ich wirklich bald meinen gefühlt halben Kader verliere. Das wird mich extrem ärgern und extrem nerven. Aber Leute, falls ihr Kickbase-Tipps für mich habt, beziehungsweise ihr euch ein bisschen austauschen wollt, ruft einfach an. 089-945-99-945. Ich bin für euch da. Ich hoffe, ihr seid für mich auch da. Und wir werden ja dann auch demnächst in der Bundesliga, und da freue ich mich auch schon, das ein oder andere Derby haben. Apropos Derby, so heißt der nächste Song. Derby, Buke and Gaze. Das ist die Frühschicht auf M495. Das ist für den Bundesliga-Start und alle Fußballfans da draußen. Ich hoffe, es geht euch gut. Bleibt gesund, geht in die Stadien, unterstützt eure Locals. Und wir gehen rein.

0: Derby. Passend zum Bundesliga-Start hier in der Frühschicht auf M94.5. So Leute, jetzt soll es um was anderes gehen. Wir sind hier bei M94.5, ein sehr weltoffener Sender. Und auch immer wieder werden hier queere Themen behandelt. Und gleich, Betonung liegt auf gleich, soll es um queere Ikonen gehen. Da haben wir jetzt leider in den letzten Tagen zwei verloren mit Dolly Parton und Tim Curry. Aber es gibt noch deutlich viele mehr. Und was die für die Welt und auch für die queere Gemeinschaft tun, das erfahren wir gleich. Jetzt gibt's aber erstmal noch was anderes und das sind die Songs der nächsten Stunde.
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0: Neumarkt von Grenzkontrolle und wenn ihr einen Neumarkt hört, dann weiß man natürlich sofort, es geht nach Köln.
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0: 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Und kopffrei vom deutschen Künstler Nant.
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0: Jetzt gehen wir ein bisschen in die Physik. Beziehungsweise nicht in die Physik, sondern wie nennt man das denn? Ich weiß es nicht. Ist ja auch egal. Mess heißt der nächste Song. Ein richtiges Chaos von Tape Toy. Das gibt's jetzt hier in der Frühschicht auf M94.5, 10:06. Ich hoffe, es geht euch gut.

0: Entschuldigung, das machen wir gleich nochmal. All is above, so below. The Hieroglyphics hier in der Frühschicht auf M94.5. Mit den Todesfällen der legendären Dolly Parton und Tim Curry, die jetzt beide vergangene Woche im Alter von 80 Jahren verstorben sind, trauert nicht nur das Showbusiness, die beiden waren auch echte Ikonen der queeren Community. Und meine Kollegin Sophia weiß, welche Rolle die Figuren wie Dolly Parton und Tim Curry in der Community spielen und wie man heutzutage zu Queer Icon wird.
1: Glitzer, Korsett, Plattform-Heels und eine verzaubernde Singstimme. US-Country-Sängerin Dolly Parton und der britische Schauspieler Tim Curry hatten mehr gemeinsam als nur einen ähnlichen Style auf der Bühne. Mit den beiden hat die queere Community auch zwei ihre großen Ikonen verloren. Doch wie sind sie zu diesem Status gekommen? Und was macht eigentlich eine queere Ikone aus? Ein Teil der Antwort liegt in der Art, wie sich die beiden in der Öffentlichkeit und auf der Bühne präsentiert haben. Als Frank Furter, so vertierte Tim Curry im Musical The Rocky Horror Picture Show, schon in den 70ern Gendernormen. Er zeigte eine offene Sexualität, die sich nicht in Kategorien einordnen ließ. Viele queere Fans fanden darin ein Stück von sich selbst. So auch Ruby Tuesday, Burlesque-Tänzerin, Drag-King und professioneller Gender-Clown aus München.
2: Ich weiß noch, ich war ungefähr 6 Jahre alt, als ich einfach eine Videokassette, die meine Eltern aufgenommen hatten, in den Videorekorder geschoben habe. Und dann zufällig kam die Rocky Horror Picture Show und für mich war das so, als würde ein Tor geöffnet werden zu so einer ganz anderen Welt. Und man fühlt sich dann einfach nicht mehr so allein und nicht mehr so beengt in dem oft grauen und einengenden Alltag, wenn man weiß, es gibt einfach Leute da draußen, die auch anders sind und die sichtbar sind.
1: Auch wenn sie selbst nicht offen queer sind, sondern einfach einen gewissen Umgang mit der Präsentation der eigenen Gender-Performance haben, spielen Ikonen eine wichtige Rolle für die queere Community. Gerade Dolly Parton war für Ruby das perfekte Beispiel dafür, was jemanden zur Ikone macht. Das hat sie mit ihrem Stil und Auftreten, die mit Vorstellungen von Geschmack und Feminität spielten, gezeigt.
2: Also ich glaube, was jemand wirklich über Jahrzehnte zu einer Ikone macht, ist jemand, der selber ein bisschen anders ist als die meisten, also weil sie ja auch immer riesige Perücken getragen hat, viel Make-up, auffällige Kleidung. Wenn man schon aus sich heraus, wenn man einfach man selber ist, ein bisschen ungewöhnlich ist und aber auch vollkommen dazu steht.
1: Dazu kam gerade im Fall von Dolly Parton ein soziales Engagement, das sich früh hauptsächlich durch Spenden, gerade in den letzten Jahren, aber auch durch den offenen Support marginalisierter Communities gezeigt hat. Im Interview mit Larry King beschrieb sie ihre Einstellung zu Homophobie auf folgende Weise.
3: I keep saying, well, if you're the fine Christian that you think you are, why are you judging people? We are who we are. If you're gay, you're gay. If you're straight, you're straight. And you should be allowed to be, you know, how you are. And who you are.
1: Dass gerade solche Aussagen und Positionierungen heute viel zugänglicher sind, macht es für Ruby schwieriger, prominenter als Ikonen aufzubauen.
2: Ich glaube, es ist heutzutage ein bisschen schwieriger, so extrem langfristig zu einer Ikone zu werden. Wobei ich finde, es auch ein paar gute Beispiele gibt, wie zum Beispiel Billie Eilish, wo ich mir schon vorstellen könnte, dass sie auch in 30 Jahren immer noch relevant ist und dann eine ähnliche Ikone wie Dolly vielleicht wird.
1: Und während natürlich niemand die unnachahmbaren Ikonen Dolly Parton und Tim Curry ersetzen kann, gibt es für Ruby besonders ein Motto, das die nächste Generation an queeren Ikonen beachten muss. Ihr Lieblingszitat aus der Rocky Horror Picture Show.
2: Don't dream it, be it.
0: Und wenn ihr Ruby Tuesday und weitere zukünftige queere Ikonen live in Action sehen wollt, gibt es immer wieder die Möglichkeit dazu. Wie zum Beispiel am vergangenen Samstag, dort konnte man zu World of Wanda im Wanda-Zirkus in Freimann das Ganze bestaunen, wo Drake auf Zirkus trifft. Bei weiteren Events informieren wir euch natürlich hier bei M495 und jetzt informieren wir euch über die neueste Musik, Neumarkt von Grenzkontrolle hier in der Frühschicht.

0: Nein.
1: When I wake up the pretty reckless. Ihr hört die Frühschicht auf M94.5. Heute mit mir, Lars Willettner. Baustellen, Bordzäune und kaum ein richtiger Fußweg in die Innenstadt. Wer am Münchner Hauptbahnhof ankommt, möchte möglichst schnell wieder weg. Kann ich nur bestätigen. Beate Winterer, Sprecherin im Kreisverwaltungsrat München, ergänzt dazu.
2: Es gibt ja schon länger keinen zentralen Ausgang mehr aus dem Hauptbahnhof in Richtung Innenstadt, weil da einfach das Vorgebäude abgerissen wurde. Reisende kommen jetzt seitlich am Bahnhof raus und sehen einfach nicht mehr direkt, wo man zu Fuß in die Fußgängerzone laufen kann.
1: Und genau diesem Problem hat die Taskforce Bahnhofsviertel jetzt mit einem Projekt entgegengesteuert. Dafür haben sie ein optisches Leitsystem entwickelt. Beate Winterer, erklärt genauer.
2: Und zwar hat sie den Fußweg vom Hauptbahnhof in die Fußgängerzone markiert mit gelben Fußspuren auf dem Boden. So sollen Reisende einfach schnell, trotz der vielen Baustellen, die es im Moment einfach im Bahnhofsviertel gibt, den Weg finden und eben auch zu Fuß dann in die Stadt laufen können und das Bahnhofsviertel beleben.
1: Das neue Fußspurenleitsystem vor dem Bahnhof soll intuitiv und international verständlich sein. Die insgesamt 50 Fußspuren beginnen am südlichen Ausgang des Hauptbahnhofs an der Kreuzung der Bayer mit der Goethestraße und führen über die Bayerstraße Richtung Stachus. Das sind doch schon mal schöne Aussichten, wenn man bedenkt, wie es sonst so an diesem Bahnhof zugeht. Vielleicht kann man ja in Zukunft wieder ein bisschen entspannter da durchlaufen. Dann hat man dann wenigstens auch seinen Kopf frei und das ist das Stichwort für den nächsten Song. Der heißt nämlich Kopf frei. Er ist von Nant und den gibt's jetzt hier. Nant übrigens, der Bre kommt aus Würzburg und ja, dahin gehen wir jetzt ein bisschen in der Frühschicht auf M94.5.

0: mit ein bisschen Kongo, Conga, Bongo und Instrumental, Cheeky Fellow mit Underground. Ihr hört die Frühschicht auf M94.5 und wie jeden Montag um 10:45 haben wir für euch eines, etwas Magisches, und zwar einen Blick.
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0: So, wir starten rein am
2: heute,
0: also praktisch am Montag, nämlich heute von 12 bis 18 Uhr, da kann man sich sein Fahrrad mal durchchecken lassen. Das sind die sogenannten Radl-Checks. Das geht von 12 bis 18 Uhr und das Mobilitätsreferat bietet dort Radl-Checks an. Das ist am Josefsplatz. Da können Radfahrende ihr Fahrrad ohne vorherige Anmeldung und kostenfrei auf zum Beispiel Sicherheitsinspekte checken lassen. Es kann aber auch irgendwie bei Bedarf nachjustiert werden, unter anderem eben Bremsen, Lichter oder Reflektoren. Reifendruck wird gemessen, Sattel und Kette, also wird alles einmal durchgemacht, und selbstverständlich können auch Räder von Kinderwägen und Rollstühlen aufgepumpt werden. Wenn ihr also schon immer mal ein kaputtes Fahrrad zu Hause habt und es schon immer mal, oder okay, wir formulieren es um, ihr habt ein kaputtes Fahrrad zu Hause und ihr wolltet es schon immer mal aufbereiten lassen, es war aber bis dato für euch zu teuer, dann nutzt die Chance jetzt am Josefsplatz, es tut mir doch leid, von 12 bis 18 Uhr. Wenn ihr keine Zeit dafür habt, gibt's das. Ah, warte mal, das können wir hier gleich ein bisschen cooler hier gestalten. Also nochmal, falls ihr zufällig heute keine Zeit habt oder euch das zu spontan ist, dann könnt ihr das auch machen am
2: Donnerstag.
0: Am Donnerstag gibt es nämlich genauso von 12 bis 18 Uhr am Josefsplatz. So, wir gehen weiter. Nochmal.
2: Heute.
0: Dort findet nämlich das erste von drei Superblumen-Konzert statt. Heute spielt die... Jetzt muss ich mal ganz kurz recherchieren, weil da gibt es nämlich meistens auch Vorbands. Heute spielt Lord, die kennt man vielleicht wegen Songs wie Royals oder Greenlight. Ist ganz cool, kann man sich anschauen. Es gibt auch noch, soweit ich das gesehen habe, vereinzelte Tickets, beziehungsweise auf eBay findet man ja eh immer Sachen. So, jetzt habe ich die Seite auch gefunden. Heute spielt Lord und als Vorband Licky Lee und Audrey Hobart. Und Licky Lee kennt man ja wahrscheinlich für Songs wie zum Beispiel I Follow Rivers. Einlass ab 17 Uhr und dann die drei Acts. Dann geht's weiter am
2: Dienstag.
0: Am Dienstag spielt nämlich Somber, kennt man vielleicht von Songs wie 10 to 12 oder Undressed. Der spielt mit Ennio als Vorband, den deutschen Indie-Künstler, den wir hier auch schon bei M495 hatten. Das geht morgen los ab 18 Uhr, also da ist Einlass. Das Konzert geht dann mit Ennio los ab 19 Uhr. Und am
2: Mittwoch
0: gibt's dann Luis Capaldi, Someone You Loved und so weiter, sollten ja alle von euch kennen. Als Vorband unter anderem Bastille, die Band, die ja für Songs wie... um Gottes Willen. Pompeii haben die als Lied, was relativ bekannt ist. Und Jesse Murph, da ist der Einlass auch wieder um 17 Uhr und mit den Vorbands geht's dann los. Ab 18 Uhr, das Konzert ist im Olympiapark. Es gibt für alle drei Konzerte noch Tickets, wenn euch also etwas davon interessiert. Schlagt zu, geht dahin. Ich war gestern, wie gesagt, beim Superloom. Es hat sehr viel Spaß gemacht, es war sehr schön. Und generell Olympiapark ja eh immer eine perfekte Kulisse für solche Ereignisse. Und dann haben wir noch eine letzte Sache, und zwar
2: Samstag.
0: Am Samstag ist nämlich in Mosach Hoflohmarkt. Los geht's offiziell um 10 Uhr, streckt sich dann bis 16 Uhr, aber dadurch, dass ja jeder selber seinen Stand aufbauen kann, kann das ein bisschen variieren. Für Leute, die also gerne über Flohmärkte oder auch durch Stadtviertel schlendern und einfach ein bisschen rumgucken, sollte das die perfekte Möglichkeit sein. Wie gesagt, los geht's um 10 Uhr. Und meistens ist es ja so, dass wenn das Ganze dann vorbei ist, es dann ganz, ganz viele zu verschenken Boxen in den Städten oder beziehungsweise in den Stadtteilen gibt. Da könntet ihr auch auf jeden Fall mal zum Abend hin dann vorbeischauen. Und Mosach ist ja auch mit der U3 erreichbar. Und vielleicht könnt ihr ja dann, ja, nachdem ihr in Mosach wart, noch weiter zum Olympiapark fahren. Wer weiß. So, das war's von der Kristallkugel. Immer wieder gerne. Und jetzt geht's immer wieder weiter. Laura Hulo in der Frühschicht auf M94.5.

leider vorbei. Trotzdem vielen Dank, Leute, fürs Zuhören. Vielen Dank, dass ihr hier M495 am Leben hält. Vielen Dank auch an meine bzw. unsere fantastische Redaktion, weil ich bin ja nur der Idiot, der hier vorne stehen darf bzw. im Moment sitzen darf und das ganze Zeug hier raus verzapft. Aber da ist ein ganz großes Team dahinter, was hier die schönen Sachen vorbereitet, recherchiert und Interviews führt und so weiter und so fort. Das sind Bruno Peters, Lea Steglich, Sophia Blättner, Marino Elzwiler und Leopold Herdle. Sendeleitung hatte auch Marino Elzwiler, die ich hier wärmstens vermisst habe und schmerzlichst vermisst habe, aber ab nächste Woche sind wir ja wieder zu zweit für euch da. Ich bedanke mich außerdem bei Pavel Friedrichs fürs Lesen der Nachrichten, den werdet ihr in der circa, müssen das, 7 Minuten hören. Und Musik geplant, ganz fantastisch, hat Anna Palmer. Vielen Dank auch an dich und vielen Dank an euch. Ich habe es vorhin schon gesagt, ich kann es nicht so oft sagen. Das war's von der Frühschicht diese Woche, das war's von der Frühschicht im September. Mein Gott, was habe ich denn die ganze Zeit mit September? Das war's mit der Frühschicht vom August. Ab nächste Woche ist ja dann September. Juhu. Also 7. September, 9 bis 11 Uhr. Schaltet auch dann wieder ein. Schaltet die Hörbe ein. Ab nächste Woche gibt's auch übrigens wieder Sport. Also ab nächste Woche gibt's einen Bewegungsmelder wieder, da könnt ihr euch auch drauf freuen. Und ja, damit bleibt mir nichts anderes zu sagen als bleibt gesund, passt auf euch auf, genießt das schöne Wetter. Zum Abschluss dieser Sendung gibt es einen Song, der heißt Phantom. Und damit verabschiede ich mich. Macht's gut und ciao.

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2: Mit Pavel Friedrichs. Die Vereinigten Staaten haben erstmals seit Wochen wieder Ziele im Iran angegriffen. Nach Angaben der US-Armee wurde die Insel Larak in der Straße von Hormuz beschossen. Das Ziel seien dortige Raketenstellungen gewesen. Dem Iran zufolge kamen dabei mehrere Menschen ums Leben. Darüber hinaus möchten die USA in Kürze weitere Sanktionen gegen den Iran verhängen. Bei der Deutschen Bahn starten am 1. September rund 5.200 Menschen eine Ausbildung oder ein duales Studium. Die EinsteigerInnen verteilen sich auf Bereiche wie Schieneninstandhaltung, Zugverkehrssteuerung oder werden in den Fahrzeugen eingesetzt. Nach eigenen Angaben ist die Deutsche Bahn eines der größten Ausbildungsunternehmen in Deutschland. Das Bundesland Nordrhein-Westfalen hat am Wochenende sein 80-jähriges Jubiläum gefeiert. Die OrganisatorInnen des offiziellen Bürgerfests in Münster sprachen von Hunderttausenden Besuchenden. Ministerpräsident Wüst meinte zu dem Anlass, die dortige Politik habe in den letzten Jahren immer mehr versprochen, als sie halten konnte. Deshalb solle man künftig mehr vom Versprochenen umsetzen. Das war das M945 News Update um 11.
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0: im Sauerland. 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

0: Sommer 2026 der zweitwärmste jemals. Italien verlängert Grenzkontrollen zu Spanien. Und zwei Unbekannte fahren in der Pfalz auf Zugdach.
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0: Pavel Friedrichs um 15 Uhr. Der Sommer 2026 war einer der wärmsten je gemessenen in Bayern. Mit einem Mittel von 20 Grad sei es so warm wie im Rekordsommer 2003 gewesen, so der Deutsche Wetterdienst. Zudem war er besonders trocken und der drittsonnigste seit 1951. Hinsichtlich der Hitzetage nimmt es sogar eine Spitzenposition ein. 28 davon gab es bislang noch in keinem Messjahr. Italien hat die Grenzkontrollen zum EU-Partner Spanien um weitere 15 Tage verlängert. Das Innenministerium in Rom teilte mit, die Benachrichtigung werde an die EU übermittelt. Die Maßnahme war vor einem Monat von der rechten Regierung um Giorgia Meloni verhängt worden. Sie stellt eine Reaktion auf den Vorfall in der spanischen Exklave Ceuta dar, bei dem tausende Migrantinnen nach Europa zu kommen hofften. PassagierInnen müssen sich wohl auf weiter steigende Flugpreise einstellen. So Condor-Chef Peter Gerber. Er rechnet aufgrund der angespannten Lage im Persischen Golf nicht mit sinkenden Kerosinpreisen. Umso größer würde dagegen der Druck auf die Politik, die hohen Kosten für Flugverkehr in Deutschland zu drücken. Gerber empfiehlt daher, die bestehende Luftverkehrssteuer nach dem Vorbild Schwedens ganz abzuschaffen. Zwei Unbekannte sind in der Oberpfalz auf dem Dach einer Regionalbahn gut 8 Kilometer weit mitgefahren. Laut der Bundespolizei vermummten sich die beiden und versteckten sich in der Dunkelheit auf dem Zug. Als sie dann aber von einem Fahrgast ertappt wurden, flohen sie. Die Polizei verfolgte sie im Anschluss mit Hubschrauber und Drohne, jedoch erfolglos. Wegen der Gleissperrung kam es zu Verspätungen von 3 Zügen. Der deutsche Markt für Unterhaltungselektronik schrumpft zum 6. Jahr in Folge. Dem Digitalverband Big Tom zufolge sinken die Erlöse im laufenden Jahr voraussichtlich um mehr als 2%. Grund ist, dass der Preisdruck und die Kaufzurückhaltung das Geschäft belasten, trotz Großereignisse wie der Fußball-WM. Damit normalisiert sich der Markt wieder nach den außergewöhnlich starken Corona-Jahren. Das waren die M945 Nachrichten. Die Zeit, es ist 15.03 Uhr.

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1: Pavel Friedrichs, es ist 16 Uhr. Der Sommer 2026 war einer der wärmsten je gemessenen in Bayern. Mit einem Mittel von 20 Grad sei es so warm wie im Rekordsommer 2003 gewesen, so der Deutsche Wetterdienst. Zudem war er besonders trocken und der drittsonnigste seit 1951. Hinsichtlich der Hitzetage nimmt der Sommer sogar eine Spitzenposition ein. 28 davon gab es bislang noch in keinem Messjahr. Italien hat die Grenzkontrollen zum EU-Partner Spanien um weitere 15 Tage verlängert. Das Innenministerium in Rom teilte mit, die Benachrichtigung werde an die EU übermittelt. Die Maßnahme war vor einem Monat von der rechten Regierung um Giorgia Meloni verhängt worden. Sie stellt eine Reaktion auf den Vorfall in der spanischen Exklave Ceuta dar, bei dem tausende MigrantInnen nach Europa zu kommen hofften. PassagierInnen müssen sich wohl auf weiter steigende Flugpreise einstellen, so Condor-Chef Peter Gerber. Er rechnet aufgrund der angespannten Lage im Persischen Golf nicht mit sinkenden Kerosinpreisen. Umso größer würde dagegen der Druck auf die Politik, die hohen Kosten für Flugverkehr in Deutschland zu drücken. Gerber empfiehlt daher, die bestehende Luftverkehrssteuer nach dem Vorbild Schwedens ganz abzuschaffen. Zwei Unbekannte sind in der Oberpfalz auf dem Dach einer Regionalbahn gut 8 Kilometer weit mitgefahren. Laut der Bundespolizei vermummten sich die beiden und versteckten sich in der Dunkelheit auf dem Zug. Als sie dann aber von einem Fahrgast ertappt wurden, flohen sie. Die Polizei verfolgte sie im Anschluss mit Hubschrauber und Drohne, jedoch erfolglos. Wegen der Gleissperrung kam es zu Verspätungen von 3 Zügen. Der deutsche Markt für Unterhaltungselektronik schrumpft zum 6. Jahr in Folge. Dem Digitalverband BigTom zufolge sinken die Erlöse im laufenden Jahr voraussichtlich um mehr als 2%. Grund ist, dass der Preisdruck und die Kaufzurückhaltung das Geschäft belasten, trotz Großereignisse wie der Fußball-WM. Damit normalisiert sich der Markt wieder nach den außergewöhnlich starken Corona-Jahren. Das waren die M945 Nachrichten. Die Zeit, es ist 16.02 Uhr.
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3: Servus und einen wunderschönen guten Nachmittag allerseits. Ja, ich bin's nochmal und tatsächlich nochmal, denn ja, ich bin etwas traurig. Das hier ist tatsächlich wirklich meine allerletzte hörbar. Zumindest erstmal vorerst. Die regelmäßige auf M945. Deswegen, ich bin so ein bisschen traurig. Ich lese schon heute den ganzen Tag irgendwie im Buch der Erinnerungen oder ich erinnere mich zurück und es waren schon, ich war jetzt insgesamt 2 Jahre bei M94.5 und es war schon eine absolut geile Zeit. Was haben wir alles mitbekommen oder miterlebt? Wir haben einen neuen Bürgermeister bekommen, den allerersten grünen Oberbürgermeister für München. Wir haben einen Wahl, den sie dann doch nicht in die Luft gejagt haben, obwohl es eigentlich viele Stimmen gab. Ja, wir hatten... Ja, Wiesenattentat hatten wir auch, also zumindest die Wiesen wird kurz mal gesperrt. Ja, es waren crazy Zeiten. Ich werde den Laden hier so ein bisschen vermissen, aber noch bin ich da, noch bin ich 2 Stunden hier jetzt heute für euch am Mikro. Und da ich jetzt hier nochmal da bin, alle die mich kennen wissen es, ich bin ein riesiger Punk-Fan und den pingen wir jetzt erstmal zurück. Das ist Joel Binks.

0: In der Hörbar auf M94.5 an diesem Montagnachmittag. Ja, die letzte Hörbar von mir, Ludwig Weitel. Und Abschied, wo wir gerade schon dabei sind, ist ein gutes Stichwort. Denn wir müssen nicht nur von mir Abschied nehmen, beziehungsweise ich muss vom Sender Abschied nehmen. Nein, sondern wir müssen heute auch Abschied vom Sommer nehmen. Denn heute ist tatsächlich schon der letzte meteorologische Sommertag. Ja, ab morgen dann meteorologischer Herbstanfang. Schon etwas traurig, wenn ich ehrlich bin. Sommer war schon absolut geil. Vor allem, es war ja auch immer so schön warm. Aber tatsächlich gibt's auch Gründe, sich auf den Herbst zu freuen. Welche das sind, das erfahrt ihr gleich. Und es ist zwar meine letzte Hörbar, aber natürlich habe ich auch beim letzten Mal nicht nur geile Themen, sondern auch richtig coole Musik für euch im Gepäck.
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0: Zum Beispiel Mucke vom zimbabwisch-britischen Singer-Songwriter Sifo. Gleich ist er hier mit Where Were You? Und die Leoniden haben eine neue Single. Gleich für euch am Start. Choking on Dirt.
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0: Den Anfang machen jetzt aber erstmal die Herren von Edguy Laboratory Love Machine. Ihr hört die Hörbar.

0: Die Leoniden Choking on Dirt, ihr hört die Hörbar an diesem Montagnachmittag auf M94.5. Ja, und morgen am 1. September, da ist tatsächlich schon Herbstanfang. Trauert ihr dem Sommer hinterher? Bei unserer Redakteurin Antonia ist es da ein bisschen anders.
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3: Der Herbst ist da. Ein Banger meiner Kindheit, der die beste Zeit des Jahres besingt. Du lieber Herbst, der mir erlaubt, mein Leben schamlos zu romantisieren, während ich Tee trinkend und in Kuscheldecken eingewickelt jeder sozialen Interaktion ganz in Ruhe aus dem Weg gehe. Als Nachmittag des Jahres bist du für mich wie ein alter Freund, der mich mit warmen Armen empfängt. Die FOMO, die mich im Sommer umtreibt, hat im Herbst Sendepause. Ganz im Gegenteil zu den Gilmore Girls, die ich ganz in Ruhe zum vierten Mal rewatchen kann. Wenn du holde Jahreszeit dich von deiner goldenen Seite zeigst, ist es endlich soweit. Es ist Zeit für einen Coffee Walk im Pumpkin Spice Latte Style. Dafür gibst du mir auch noch die Chance, die Königin der Fashion Pieces zu tragen. Die Ügerjahr. Ein Herbst ohne Übergangsjacke wäre wie ein Auto ohne Lenkrad, ein Wald ohne Bäume oder ein Haus ohne Dach. Du beendest die Monate schlafloser Nächte, in denen ich bei 30 Grad im Dachgeschoss von Mücken geplagt, wach lag und einfach nicht mehr weiter wusste. In deiner Gegenwart halte ich inne, esse die erste Kürbissuppe und träume ganz heimlich von der ersten Packung Spekulatius. Ach Herbst, ich freue mich auf dich.
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0: Saturn besitzt eine so geringe Dichte, dass er, würde man ihn in eine Badewanne werfen, wie ein Stück Seife oben schwämme.
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Dieses Owusu. Stampede hier in der Hörbar an diesem Montagnachmittag. Heute mit mir, Ludwig Weitel. Man, Woman, Chainsaw. Ja, was klingt wie eine absolut wilde Patchwork-Familie, über die man einen richtig geilen Cartoon machen könnte, ist tatsächlich was ganz anderes. Eine Art Rockband aus dem guten alten England, Good Old England, also dann doch nicht ganz so unterschiedlich zu einer Patchwork-Familie. Die haben aber nicht nur einen wirklich ausgefallenen Künstlernamen zu bieten, nein, sie haben letztens auch ihr Debütalbum released und das heißt genauso brachial wie sie selbst, Cannonball. Passend dazu fallen sie auch mit der Tür ins Haus, denn der Opener kann sich sehen und hören lassen. Mit ordentlich Schwung bricht auf Only Girl eine verspielte Geige direkt in den Track rein. Wer danach aber den wundervoll weichen Gesang in den Strophen hört, der checkt, die Band ist einfach da, um Spaß zu machen und das auch der ganzen Welt zu zeigen. Und den Spaß, den möchte ich natürlich jetzt auch gleich gerne mit euch teilen und darum hört ihr jetzt hier bei M94.5 diesen lockeren Banger. Only Girl von Chainsaw, von Man, Woman, Chainsaw. Viel Spaß damit.

0: Interrupters, take back the power. Ihr hört an diesem Montagnachmittag die Hörbar auf M94.5. Ja, Österreich, das Land der Berge, Land des Schnitzels, meine neue Heimat. Ich ziehe nach Österreich. Viele genießen da die österreichische Küche, inklusive Abwandlungen von ihrer. Dazu gehört unsere Redakteurin Franzi Welsch allerdings nicht.
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4: Grüß euch, ich bin die Franzi. Teilzeit-Tirolerin und auch in München gern zu Hause. Eigentlich gefällt's mir da eh ganz gut. Aber eine Sache geht mir echt ein bisschen am Keks. An jeder Ecke gibt's österreichische Küche. Kaiserschmarrn, Kässpätzle, Knödel, Strudel und Schnitzel. Das ist natürlich nie das Problem. Ich find's ja schön, wenn die Küche aus meinem Heimatland so gut ankommt. Aber manchmal ist es einfach eins zu viel. Jetzt habe ich schon eine Zeit gebraucht, bis ich den Schock von belegten Schnitzeln mit Nachos, Avocado und noch kreativeren Ideen endlich verdaut habe. Und heute in der Früh hat es mir wieder gerissen. Bitte, es gibt jetzt Schnitzel mit Mac and Cheese. Als Schnitzelbowl oder haltet auch fest, sogar als Schnitzel-Wrap. Aber die Experimentierfreude wütet noch weiter. Dazu gibt's Soßen wie Mango Curry oder Honigsenf. Also für mich klingt es eher nach ein bisschen zu großen Chicken Nuggets. Mit Wiener Schnitzel hat es überhaupt gar nichts mehr zu tun. Ja, ja, ich weiß, Kultur ist zum Teilen da und so weiter. Aber irgendwo gibt's halt einfach Grenzen. Find ich zumindest. Schnitzel Mac and Cheese habe ich zwar nicht probiert, werde ich auch sicher nicht probieren, aber ja, Mann, das geht immer. Und weil es noch nicht genug ist, habe ich zum Nachtisch noch ein österreichisches Gericht, das den Food-Trendsettern zum Opfer gefallen ist. Der Kaiserschmarrn. Zwischen Nutella, Himbeer und Vanillesoße und Dubai-Style mit Pistazien und Schokolade fängt mein österreichisches Herz schon ein bisschen das Bluten an. Inzwischen gibt's ihn in allen Formen. Nur der Klassiker mit Preiselbeermarmelade und Apfelmus fehlt. Schade, weil das ist genau die Kombi, die den Kaiserschmarrn überhaupt erst so beliebt gemacht hat. Bitte lass die Kirche im Dorf stehen. Der Kaiserschmarrn ist eh schon so deftig. Mit solchen Toppings wird er einfach viel zu schwer. Der gehört einfach nicht zu Sears. Im Teig ist fast kein Zucker und das ist auch Absicht. Sears wird's dann eh durchs Apfelmus und den Staubzucker. Stellt euch vor, jemand isst so einen überzuckerten Kaiserschmarrn und denkt sich, wie big Sears und grausig der schmeckt. Für Österreich, als Land, das so stolz auf seine Kulinarik ist, hat das Potenzial für die nächste Staatskrise. Die letzte ist eh schon wieder ein Zeitl her.
0: Also irgendwie hat mich das Ganze dann doch ein bisschen auf neue Ideen gebracht. Wie wär's denn zum Beispiel mal mit einem salzigen Kaiserschmarrn im Currywurst-Style? Na, das kriege ich dann doch nicht raus, beziehungsweise so weit reicht dann meine Vorstellungskraft doch nicht. Das klingt irgendwie nicht so gut. Aber was auf jeden Fall gut klingt, ist der nächste Song und der kommt aus Österreich. Das sind die Glue Boys. Denk an der Horm.

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0: Sommer 2026 der zweitwärmste jemals. Italien verlängert Grenzkontrollen zu Spanien und zwei Unbekannte fahren in der Pfalz auf Zugdach.
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0: Pavel Friedrichs, es ist 17 Uhr. Der Sommer 2026 war einer der wärmsten je gemessenen in Bayern. Mit einem Mittel von 20 Grad sei es so warm wie im Rekordsommer 2003 gewesen, so der Deutsche Wetterdienst. Zudem war er besonders trocken und der drittsonnigste seit 1951. Hinsichtlich der Hitzetage nimmt der Sommer sogar eine Spitzenposition ein. 28 davon gab es bislang noch in keinem Messjahr. Italien hat die Grenzkontrollen zum EU-Partner Spanien um weitere 15 Tage verlängert. Das Innenministerium in Rom teilte mit, die Benachrichtigung werde an die EU übermittelt. Die Maßnahme war vor

0: einem Monat von der rechten Regierung um Giorgia Meloni verhängt worden. Sie stellt eine Reaktion auf den Vorfall in der spanischen Exklave Ceuta dar, bei dem tausende Migrantinnen nach Europa zu kommen hofften. PassagierInnen müssen sich wohl auf weitere steigende Flugpreise einstellen, so Condor-Chef Peter Gerber. Er rechnet aufgrund der angespannten Lage im Persischen Golf nicht mit sinkenden Kerosinpreisen. Umso größer würde dagegen der Druck auf die Politik, die hohen Kosten für Flugverkehr in Deutschland zu drücken. Gerber empfiehlt daher, die bestehende Luftverkehrssteuer nach dem Vorbild Schwedens ganz abzuschaffen. Zwei Unbekannte sind in der Oberpfalz auf dem Dach einer Regionalbahn gut 8 Kilometer weit mitgefahren. Laut der Bundespolizei vermummten sich die beiden und versteckten sich in der Dunkelheit auf dem Zug. Als sie dann aber von einem Fahrgast ertappt wurden, flohen sie. Die Polizei verfolgte sie im Anschluss mit Hubschrauber und Drohne, jedoch erfolglos. Wegen der Gleissperrung kam es zu Verspätungen von 3 Zügen. Der deutsche Markt für Unterhaltungselektronik schrumpft zum 6. Jahr in Folge. Dem Digitalverband BigTom zufolge sinken die Erlöse im laufenden Jahr voraussichtlich um mehr als 2%. Grund ist, dass der Preisdruck und die Kaufzurückhaltung das Geschäft belasten, trotz Großereignisse wie der Fußball-WM. Damit normalisiert sich der Markt wieder nach den außergewöhnlich starken Corona-Jahren. Das waren die M945 Nachrichten. Die Zeit, es ist 17.02 Uhr.
1: Danke dir, Pavel.
0: Gerne.
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1: Ja, herzlich willkommen zur 2. Stunde Hörbar an diesem Montagnachmittag. Kurz nach 5 ist es 1 Stunde. Ich habe nur noch 1 Stunde hier am Mikro. Es ist wirklich meine allerletzte Hörbar. Ich bin voll traurig. Aber wie ihr vielleicht schon festgestellt habt, ich habe mir in der 1. Stunde so 1-2 kleine Freiheiten genommen. Natürlich alles abgeklärt mit der Musik. Von daher... Ja, von daher, ich hatte auf jeden Fall mega, mega Spaß und natürlich soll die 2. Stunde auch fast noch die bessere werden. Ich habe so mit meinem CVD, den ihr gerade in den Nachrichten gehört habt, habe ich gesprochen kurz und der hat gemeint, ja, du hast erst, wie viele Songs, nur so wenig, eskalier mal ein bisschen und da hätte ich gesagt, den Wunsch erfüllen wir den doch gleich mal. Die 2. Stunde geht genauso weiter, vielleicht sogar noch ein bisschen krasser als die 1. und wir fangen an mit Da Terrace, The Boys of Summer, ein absolut legendäres Cover. Viel Spaß damit.

0: Boys of Summer in der Version von The Ateris hier auf M94.5 an diesem Montagnachmittag. Ein absolut geiles Cover, wie ich finde. Ja, Konzerte auf dem Königsplatz, wir bleiben gleich musikalisch. Die sind doch eigentlich richtig, richtig cool, oder? Das Gelände mit den römisch-griechischen Säulen, das ist doch wirklich, das bietet ein einmaliges Ambiente. Die Museen am Königsplatz dagegen, die sehen das aber ein bisschen anders. Warum, das erfahrt ihr gleich. Aber wie immer gibt's natürlich auch in der zweiten Stunde im Montagshörer wieder jede Menge Musik.
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0: Und die kommt in der Stunde von der australischen Pop-Rock-Band The Beefs gleich mit Foreign Land. Und wir bleiben in Down Under, Teen Jesus and the Gene Teasers gleich mit Go Waste My Time.
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0: Vorhabe ich jetzt aber erstmal einen Song für alle Runaway Kids da draußen. Bon Jovi.

0: Teen Jesus and the Teen Teasers, go waste my time hier in der Hörbar auf M94.5 und ich hoffe, ich verschwende eure Zeit tatsächlich nicht. Mein Name ist Ludwig Weitel, schön, dass ihr eingeschaltet habt. Festivals, Open-Air-Kinos und Konzerte. Der Königsplatz, der wird im Sommer zu einem beliebten Veranstaltungsort in München. Bis zu 20.000 Menschen machen hier Party, so auch am vergangenen Wochenende beim Konzert vom britischen DJ Pavza. Doch die anliegenden Museen, die klagen über BesucherInnenverluste und Einschränkungen. Meine KollegInnen Matthias und Leonore haben dazu mal ein bisschen recherchiert.
1: Der Königsplatz, Denkmal, Kulturgut und auch Veranstaltungsort. Als öffentlicher Platz wird der gerne für Konzerte und Demonstrationen genutzt. Seit 2025 sind vom Stadtrat alle 2 Jahre 4 Konzertwochenenden mit insgesamt 8 Konzerttagen vorgesehen. Doch BesucherInnen bleiben an solchen Tagen fern, was täglich zu finanziellen Verlusten im 4-stelligen Bereich führt. Auch die Sommertheater im Innenhof, der Clubtothek, sind von lauten Abendveranstaltungen betroffen. Christian Gliwitzki, stellvertretender Sammlungsleiter der staatlichen Antikensammlung und Clubtothek, schildert die Situation für die Museen als belastend.
2: Betroffen sind wir durch eine starke Beschränkung des Besucherverkehrs und darüber bekommen wir eine Menge finanzieller Einbußen. Für die Zukunft würden wir uns vorstellen, dass die Belastung besser abgestimmt wird auf die Bedürfnisse der Anrainer. Wenn es einen Weg gibt, ohne eine Reduzierung der Veranstaltungen dahin zu kommen, dann würden wir den mitgehen, aber wir sehen ihn nicht.
1: Für die antiken Museen steht vor allem die platzgerechte Nutzung des Königsplatzes als klassizistisches Kulturgut im Vordergrund.
3: Die Genehmigung der Veranstaltungen liegt in der Zuständigkeit des Kreisverwaltungsreferats München. Es vergibt die Plätze für Veranstaltungen nach dem Auslosverfahren. In der Kommunikation mit den Museen habe es Bemühungen für Lösungen gegeben, so Beate Winterer. Sie ist Pressesprecherin des KVRs und betont, dass die Stadt versucht, den Bedürfnissen der Anlieger entgegenzukommen.
4: Es gibt natürlich Gespräche mit den Museen, die werden auch angehört als Anlieger und in den Veranstaltungsbescheiden ist zum Beispiel immer festgehalten, dass auch beim Auf- und Abbau und an den Konzerttagen der Zugang zu den Museen immer freigehalten und gewährleistet werden muss.
3: Den Stadtratbeschluss von 2025 muss das KVR umsetzen und auch die Veranstalter selbst sind in der Verantwortung, Lärmauflagen einzuhalten. Der Königsplatz ist ein Ort für alle, für Kultur, Veranstaltungen und Museen. In der Debatte um seine Nutzung ist es schlussendlich nicht die Frage, ob Kultur dort stattfinden soll, sondern in welchem Ausmaß.
0: Ja, die Diskussionen werden vermutlich in der kommenden Konzertsaison fortgesetzt. Bis dahin hat das Sommertheater eine Petition zur besseren Kommunikation zwischen der Stadt und dem Theater gestartet. Die könnt ihr noch bis Januar 2027 unterschreiben und ihr findet sie unter der E-Mail-Adresse openpetition.de. Ja, und wir machen hier jetzt mal weiter mit Musik und zwar auch mit einem Künstler, der vor kurzem auch erst am Königsplatz war. Das ist Dream 3er BMW

Foreign Land, The Beefs hier in der Hörbar auf M94.5 an diesem Montagnachmittag um kurz vor 5:30. Stillen gehört zum Leben und zum Alltag jeder Mutter dazu. Trotzdem wirkt es im öffentlichen Raum oft so, als müsste man sich dafür rechtfertigen. In Saarbrücken etwa stillt eine Mutter im Frühjahr 2026 in einem Einkaufszentrum und dann wird sie vom Sicherheitsdienst gebeten, damit aufzuhören. Dabei bleibt vor allem eins hängen. Stillen ist erlaubt, solange es unsichtbar bleibt. Genau dagegen richtet sich jetzt die Fotoaktion Ich still, wo ich will. Sirit Böhm rief sie als Reaktion auf den Vorfall in Saarbrücken ins Leben. Bei der Aktion lassen sich Mütter in ihrem Alltag beim Stillen fotografieren. Diese Bilder sollen nicht provozieren, sondern normalisieren und enttabuisieren. Dabei sollen sie zeigen, dass der weibliche Körper nicht nur dekorativ ist und gleichzeitig Mütter darin bestärken, selbstbestimmt in der Öffentlichkeit zu stillen. Hashtag Ich still, wo ich will ist eine deutschlandweite Initiative und Social Media Bewegung für alle. Ihr haben sich bereits in Gruppen in über 40 Städten organisiert. Die Aktion könnt ihr auf Instagram verfolgen. Dort posten sie regelmäßig ihre Fotoaktionen und neue Updates. Also von daher, macht da gerne mit, schaut da gerne zu und ja, lasst uns stillen, normalisieren. Genauso wie leider, muss ich fast schon dazu sagen, es sich normalisiert hat, das Video The Radio Star gekillt hat. Das sind die Vogels. Video killed the Radio Star.

0: American Reject, it ends tonight. Ja, im wahrsten Sinne des Wortes. Ha, nicht mehr lang, noch nicht mal mehr eine halbe Stunde danach ist meine Hörbarzeit vorbei. Ja, ein bisschen traurig bin ich schon, aber gegen die Traurigkeit, da hilft bekanntermaßen Urlaub tatsächlich. Und den habe ich mir tatsächlich mal gegönnt. Ich war 3 Wochen in Griechenland, auf Zakynthos, um genauer zu sein. Ja, und ich habe jetzt mir hier meinen CVD und meinen besten Freund hier im Sender, Pavel Friedrich, in mein Studio eingeladen. Denn ich würde gern von dir wissen, Pavel, wie stehst du eigentlich zu so Sonnenliegen, so Badeliegen, die man so am Strand kennt?
1: Also richtig positiv. Was für eine überraschende Frage, Ludwig. Nein, ich finde die sehr geil. Außerdem fände ich es geil, wenn wir ein bisschen Hintergrundmusik hätten.
0: Oder war das der Plan? Stimmt, nee, tatsächlich.
1: Hintergrundmusik?
0: Nee, hier, schau mal an. So ein bisschen surfen.
1: Ja, ich dachte gerade, er redet über Urlaub und im Hintergrund ist Stille.
0: Stimmt, das war wirklich so ein bisschen, meine alten Tage, da werde ich nachlässig. Aber gut, dass ich natürlich meinen CVD im Hintergrund habe. Jetzt haben wir so ein bisschen Surfmusik. Können wir mitsurfen zu Hause auf der Couch.
1: Oh, sehr, sehr geil. Ja, nur, dass wir nicht zu Hause sind. Aber ihr seid vielleicht zu Hause, also tut, was wir nicht
0: wahrscheinlich. aber generell gebe ich dir da schon recht, auch
1: also
0: wenn ich
1: du
0: so
1: findest
0: bisschen,
1: Liegen auch nice.
0: An sich finde ich Liegen auch nice. Es gibt nur so 2 Dinge. Erstens diese typischen Allmanns, die wirklich um 7.30 Uhr aufstehen, um 8 Uhr macht der Pool auf, sich anstellen, dann die Liege draufschmeißen, 4 Stunden weggehen und dann sich hoffen. Das geht mir auf die Eier. Und was mir noch ein bisschen mehr auf die Eier geht, zumindest in Zakynthos war das der Fall, diese Plage, diese Sonnen, man muss fast schon von einer Sonnenliegeplage sprechen.
1: Die vermehren sich.
0: Die vermehren sich, das war brutal. Ich war in Zakynthos bin an den Strand gegangen und überall waren so Beachbars, aber das Problem bei diesen Beachbars war, die hatten alle diese Sonnenliegen und die hatten, keine Ahnung, 500 Meter Sonnenliegenreihen, wo du kaufen musstest oder konsumieren musstest und danach ging schon die nächste Beachbar los und die Strandabschnitte, wo keine Ding waren, das waren irgendwie, keine Ahnung, 50 Meter groß und dann waren irgendwie, 10.000 Leute da. Und das ging mir hart irgendwie auf.
1: Okay, also, weißt du, das sollte ja ein Streitgespräch werden.
0: Ja, eigentlich
1: Ich werde bis an mein Lebensende für Liegen kämpfen und für ihre Daseinsberechtigung. Aber ich checke das schon sehr, dass für die armen Leute, die sich vielleicht keine Liege reserviert haben oder reservieren konnten oder wollten, ist es ein bisschen ass, was super schade ist, weil Liegen sind eigentlich ziemlich Banger, weil man kann sich so schön ausbreiten. Du hast ein eigenes Eckchen, du hast ein kleines Königreich.
0: Ja, aber ganz ehrlich, Pavi, wir sind doch noch jung, wir brauchen noch keine Liegen. Sondern 3 Stunden.
1: Das sagst du, ich bin 28.
0: komm, das ist doch immer noch.
1: Oh nein, ich erreiche das Liegenalter.
0: Das ist doch immer noch brutal jung. Also, keine Ahnung, ich weiß nicht, wie es dir geht, aber ich brauche im Urlaub nicht 14 Stunden Schatten, weil wenn ich in Urlaub gehe, dann will ich ja die Sonne genießen, will ja braun werden.
1: Das mit der Sonne, das sehe ich ja total, aber ich finde, ich lese gerne, ich lese unfassbar gerne und ich kann es auf einer Liege, auf dem Rücken liegen, doch ein bisschen besser, weil ich kann dann die Sonne blockieren und das ist ein bisschen komfortabler, als wenn sich mein Rücken an die Sandkörner anpassen muss. Also,
0: Special Case. Nee, da hast du auch wirklich recht und da hast du mich jetzt auf den falschen Fuß erwischt.
1: Auf den falschen Fuß erwischt?
0: Ja, weil nämlich so in der Liege lesen, das habe ich dann auch tatsächlich gemacht, dann musstest du ja irgendwann mal machen. Habe ich dann auch tatsächlich gemacht und das ist schon angenehm, gell?
1: Ja. Ich würde vielleicht auch einwerfen, Liege ist ein bisschen cleaner. Also ich weiß nicht, ob du die Person bist, die sagt, Sand, was stimmt nicht. Ich schätze dich nicht an so eine Person ein. Aber du kannst dich auf der Liege so abklopfen und hast so ein bisschen das Gefühl, so, du bist draußen, aber es ist auch so schön sauber, ordentlich und du saust dir nicht alles voll, was du mitgenommen hast an den Strand.
0: Das stimmt, das ist wirklich ein bisschen nervig, aber deswegen Steinstrände, Kiesstrände. Beste Erfindung, die es überhaupt gibt.
1: Oh, da kann ich auch entgegnen. Wenn ich mich da hinlege, dann stehe ich den Rest des Tages nicht auf. Nicht, weil ich nicht will, sondern weil ich nicht kann. Weil ich bin so ein Lappen in der Hinsicht. Die Liege rettet. Die Liege ist die schützende Schicht.
0: Da braucht Pavel dann wieder seine Liege.
1: Und meinem Rückgrat.
0: Okay, wir halten fest, Pavel kommt mittlerweile ins Liegenalter.
1: Ja,
0: er ist schon ein krasser OP.
1: Genau, weil ich gebe die vertikale Lebensweise auf, meine Freunde, und ich begebe mich in die horizontale.
0: Das hört sich jetzt auch irgendwie ein bisschen falsch an.
1: Das hört sich auch ein bisschen falsch an. Das ist mir aufgefallen.
0: Ja, kommen wir noch zu irgendeinem Schluss. Also ich glaube, unser beides Fazit würde, glaube ich, eher so aussehen. Liegen ja, aber nicht zu übertrieben, oder?
1: Ja, wobei ich eine Sache noch einwerfen muss.
0: Okay, hau raus.
1: Ich bin einer dieser Allmanns.
0: Wirklich?
1: Also, ich bin früher aufsteher. Ich finde es sehr, sehr geil, weil draußen ist auch so ein bisschen Ruhe, wenn man früh genug weg ist. Und dann kann man sich so ein Plätzchen reservieren für die Gruppe danach. Es ist Sicherheit in unsicheren Zeiten.
0: Aber dann, jetzt muss ich dich da auch mal fragen. Ja. Bist du dann einer, der sich um 7.30 Uhr da anstellt, die Liege drauflegt und dann wieder weggeht? Oder bist du einer, der dann halt
1: Ich würde schon bleiben. Also, ich würde es ja benutzen. Wenn ich kurz weg bin, dann bin ich halt kurz weg.
0: Das geht ja.
1: Also, nein.
0: Das ist ja nicht schlimm.
1: Das ist wie Leute im Fitnessstudio, die halt ein Handtuch irgendwo drauflegen und dann siehst du sie 10 Minuten nicht und dann denkst du dir so, ich könnte mal langsam das Gerät verwenden und dann ist der Dünen. Tut plötzlich da und sagt so, ja, was soll das?
0: Wo kommt das her? Wo kommt das her?
1: Nein, ist es in der Genetik? Ich weiß es nicht.
0: Aber jetzt eine Frage noch, wir sind eh schon ein bisschen drüber. Aber eine Frage zum allerletzten Abschluss. Was wäre so ein Preis, wo du sagen würdest, okay, das pro Tag, pro Liege ist in Ordnung, würde ich zahlen?
1: Pro Tag. Boah, ich komme dafür... Ich bin pro Liege, aber ich bin auch pro Knauserig in der Hinsicht, weil ich finde, Geld kann man besser verwenden. So ist es nicht. Ich würde wahrscheinlich nicht mehr als so, wenn ich einen Tag lang am Strand verbringe, 6 Euro.
0: Okay, ja.
1: Also ich würde keinen zweistelligen Betrag zahlen, weil davon kann ich mir halt ein Essen holen. Ja.
0: Und was zu trinken so.
1: Und ich hole mir das Essen und das Trinken.
0: Nee, würde ich auch so unterschreiben. Wir halten fest, Liegen können cool sein, aber nur, wenn sie bezahlbar sind.
1: Ich dachte, sagst, Liegen können cool sein, aber Liegen sind es nicht. Nein, ich unterschreibe das komplett.
0: Aber was auf jeden Fall cool ist, ist der nächste Song. Und ja, wir waren gerade so im Urlaubssinn und keine Ahnung, ich weiß nicht, wie es dir geht, aber ich habe so einen Song, der für mich mehr wie Urlaub steht als alles andere. Und das ist The Killers, sind The Killers mit Mr. Brightside.
1: Ich dachte, du meintest Augustin und Tate.
0: Das wäre auch geil.

0: Mr. Brightside. Ihr hört die Hörbar an diesem Montagnachmittag auf M94.5 mit mir, Ludwig Weitel. Und ja, jetzt muss ich selber ankündigen. Ihr merkt es vielleicht, ich bin etwas angefasst. Hier stehen nämlich ganz, ganz viele Leute im Studio, die alle da sind. Und ihr habt vorher ja Pavel schon gehört. Pavel. Bitte sehr.
1: Ich weiß nämlich,
0: es tut mir echt leid, aber ich weiß nämlich wirklich absolut nicht, um was es jetzt geht. Also Pavel, klär uns auf.
1: Ihr habt schon ein bisschen mitbekommen, Ludwigs letzte Hörbar stand an, ist mittlerweile fast vorbei, aber wir bei M495 sind einfach chronisch unfähig, jemanden einfach gehen zu lassen. Das gibt's hier nicht, sondern wir kredenzen so einen kleinen Abschiedsbeitrag und produzieren den, damit die Person noch ein kleines Andenken hat und damit sich alle nochmal an Ludwig in dem Fall wenden können und ihm einfach Geschichten aus der Zeit erzählen, sich freuen, ihm alles Gute wünschen, denn er verlässt uns ja für Österreich, aber er verlässt uns nicht für die kommenden 12 Minuten und aus denen machen wir noch alles, was geht.
0: Ja, perfekt. Und bevor ich jetzt, ich weiß eh nicht mehr, was ich sagen soll, bevor ich jetzt hier gleich in Tränen ausbreche, hören wir mal in den Abschiedsbeitrag für mich rein.

0: lobe die Ehre, Ludwig. Da geht er, unser Sender Bayer.
1: Lieber Ludwig.
2: Hallo, lieber Ludwig.
1: Hallo, Ludwig.
3: Servus, Ludwig.
1: Hey, Ludwig.
4: Hi, Ludwig.
0: Ludwig.
1: Hallo, lieber Ludwig.
5: Hey, Ludwig. Schöne Grüße aus dem Sommerurlaub am Pool.
6: Hallo, Ludwig.
1: Hallo, Ludwig.
7: Hey, Ludwig.
3: Jo, Ludwig, mein Bester, der Meister des Montags.
1: Ich fand's einfach super lustig, mit dir zu arbeiten. Du warst immer für einen Lacher zu haben, hast uns immer alle mit deiner Motivation aus dem Mittagstief nach der Mipau geholt. Aber am allerliebsten mochte ich, als wir mein allererstes Social-Media-Video gedreht haben an Schloss Blutenburg. Und es war einfach so eine super witzige Zeit, die ich auf jeden Fall sehr, sehr genossen habe.
7: Erinnerst du dich noch an unser Projekt vom letzten Sommer? Sommerframes, Surfen. Es hat total Spaß gemacht damals. Ich habe mich so gefreut, dich filmen zu dürfen, dabei sein zu dürfen. Das hat total Spaß gemacht.
5: Dein Betrieb kann sich auf dich freuen, denn DC hatte Batman, Marvel hatte den Iron Man, ja, und M94.5 hatte mit dir den Leberkass-Man.
8: Ich kann mich noch gut daran erinnern, wie ich meinen ersten Live-Ticker beim EHC mit dir hatte und ich war so beeindruckt, wie schnell du warst und was du alles wusstest. Also dein Sport-Knowledge ist echt on top.
2: Ich wollte mich ganz, ganz herzlich bedanken, dass du derjenige warst, der mich eigentlich bei allem eingelernt hat, der mich bei allem supportet hat, der gesagt hat, alles ist möglich. Und ich habe von dir viel, viel gelernt bei M94.5. Bin sehr, sehr dankbar für die Zeit und wünsche dir jetzt alles, alles Gute auf deinem weiteren Weg.
3: Ich werde mich immer voll gerne in unsere Zeit im Montag bei M94.5 erinnern. Lang ist es her schon, aber es war gut, wirklich, wir hatten immer richtig viel Spaß. Und
4: du warst, glaube ich, ziemlich einmalig für diesen Sender und das muss schon was heißen.
1: Vielen, vielen Dank für deine tolle Moderationszeit bei M94.5. Es war eine wunderbare Zeit. Es war mir immer eine Freude, dich zu sehen. Außer wenn es darum geht, über meinen Musikgeschmack zu diskutieren. War immer sehr cool, vor allem unsere bayerischen Streitgespräche. Glaube ich, waren immer sehr, sehr witzig, nicht nur für uns, sondern auch für die ganzen Zuhörerinnen und Zuhörer.
0: Ich hab zwar nie ohne von der Leberkasse gegessen, hat mir aber immer gefallen, wenn's gefragt hast.
5: Und der geht jetzt woanders hin. Das ist natürlich super schade für uns, aber super toll für wo auch immer du als nächstes hingehst. Ganz viel Spaß und Erfolg dir dabei. Und ja, du wirst es fetzen.
1: Ich wünsche dir für deinen neuen Lebensabschnitt in Innsbruck ganz, ganz viele tolle neue Abenteuer und Erfahrungen. Und meine liebste Zeit mit dir war natürlich immer das Montagstagesteam. Ja.
2: Ich wünsche dir alles Gute für deinen neuen Lebensabschnitt. Ich glaube, du wirst es in Innsbruck richtig rocken. Es war auf jeden Fall immer super lustig mit dir und ich wünsche dir alles Gute.
1: Ich wünsche dir aber ganz, ganz viel Spaß in Innsbruck, jetzt dann beim Skifahren und im Sommer beim Wandern und bei deiner Ausbildung natürlich auch. Lass dich mal wieder blicken, vielleicht können wir mal eine Sondersendung mit Ludwig Beck aus Austria machen und alles, alles Gute für den neuen Abschnitt.
3: Bleib so, wie du bist und bleib uns allen in München ein wenig treu, auch wenn du ins ferne Österreich gehst. Ja, und Bro, genieß Innsbruck und wir sehen uns auf jeden Fall. Bis dann, ciao.
6: Viel Glück und viel Spaß vor allem in deiner kommenden Ausbildung. Du bist es sicher. Ja, ich wünsche dir alles, alles Gute. Bleib uns bitte doch trotzdem ab und zu erhalten. Und bis hoffentlich bald. Bis gut. Ciao.
7: Es war eine Ehre, deine Nachfolge als OVD zu sein. Es hat auch total Spaß gemacht. Du bist auch eine süße Person. Und ich liebe deine Haare. Habe ich dir 100-mal gesagt, das ist scheißegal. Liebe Grüße.
3: War eine geile Zeit. Ganz viel Spaß in Innsbruck. Und da habe ich die Ehre.
8: Ich wünsche dir ganz, ganz viel Spaß und Erfolg in Innsbruck.
1: Es hat wirklich immer sehr viel Spaß gemacht, mit dir zusammen Studiogespräche zu machen. Und ich wünsche dir eine tolle Zeit in Innsbruck.
8: Ja. Ich wünsche dir eine schöne Zeit, nur tolle Sachen in der Zukunft und viel Spaß bei den neuen Projekten, die du angehen wirst. See you later, alligator, or something like that. Bye bye.
4: Ich fand, du warst bei mir als OVD immer sehr einsatzbereit, gute Ideen, gute Vorschläge. Und vor allem hattest du Bock. Und ich glaube, das ist das Wichtigste in dem Sender gewesen. Bock, Bock, Bock.
3: Eine Ära geht zu Ende, würde ich sagen. Aber es fängt bei dir auch eine krasse neue Ära an. auf die du dich freuen kannst.
4: Und du hast ungefähr durchgespielt. Ich weiß nicht, ob Unterhaching so der Verein ist, der bei M94.5 groß repräsentiert werden muss, aber du hast es getan und dafür vielen Dank und dir alles Gute in Innsbruck.
0: Der Montag hat sich mit dir immer runtergefühlt und der Ruhe und der Lacher hat uns auch wohl zum Schmunzeln gebracht. Erst und schon ein wenig abgehen, alte Fischhaut. Jetzt braucht man wieder einen gebürtigen Nachfolger, um die Bayernquote aufrecht zu erhalten. Mach's gut, viel Glück und Erfolg und denk vielleicht ab und zu an uns.
9: Ja, scheiße. Ihr seid doch alle echt verrückt. Danke.
10: Warum? Ja,
9: warum? Das ist so sweet. Das ist echt.
10: Ja, du warst schon lange bei uns im Sender, was?
9: Ja, zwei Jahre.
10: Ja, und wie Maxi gesagt hat, du hast im Sender sehr auch hervorgehoben. Das war sehr cool. So, bist nicht eine Person, die man jeden Tag trifft.
9: Danke.
10: So, abgesehen davon, dass wir uns eh fantastisch verstehen, aber ich glaube, mittlerweile wissen es unsere HörerInnen.
9: könnte man drauf. Leute, wirklich, vielen, vielen, vielen Dank. An alle, die hier sind, an alle, die draußen vielleicht jetzt zuhören, die mir Sprachnachrichten geschickt haben. Vielen, vielen, vielen Dank. Abschiedsworte. Mhm. Ich bin da nicht ganz so gut drin. Keine Ahnung, ich habe immer gern das Maul offen, aber im Abschied nehmen bin ich dann dann doch nicht so bewandert. Mhm. Nee, aber was ich euch auf jeden Fall sagen will, danke, danke, danke, dass ihr, es ist der Sender, es ist M94.5, an alle da draußen, die vielleicht überlegen, kommt dran, die Bewerbungsphase geht jetzt dann gleich wieder, glaube ich, los fürs Wintersemester, kommt dran, ihr werdet die spaßigste Zeit eures Studiums erleben, es ist wirklich krass, ihr könnt so viel ausprobieren, ihr könnt so viel machen. Die Leute sind durchweg cool, wenn ich mich hier so umschaue. Froni, zweimal Froni, also einmal ist sie heute da. Froni, Xenia, Philipp am

0: Von mir aus sehe ich nur eines der Augen und ich hoffe, das ist das lachende.
1: Ja, das ist gerade das lachende Auge. Ja, aber ich hätte mal gesagt, bevor wir jetzt zu sentimental werden, ich mag das nicht so gern, lasse ich lieber Noten sprechen. Und da habe ich mir jetzt mal noch ausgesucht, weil wirklich, das ist ein perfekter Tag und der kann eigentlich nur mit guter Musik besser werden. Das sind die Toten Hosen, ein Abschlusssong von mir, Tage wie diese. Vielen Dank euch. Mein Name war Ludwig Weigel, beziehungsweise wir hören uns ja gleich noch kurz für die Nachrichten. Aber ja, erstmal der Song.

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0: Pavel Friedrichs, es ist 18 Uhr. Der Sommer 2026 war einer der wärmsten je gemessenen in Bayern. Mit einem Mittel von 20 Grad sei es so warm wie im Rekordsommer 2003 gewesen, so der Deutsche Wetterdienst. Zudem war er besonders trocken und der drittsonnigste seit 1951. Hinsichtlich der Hitzetage nimmt er sogar eine Spitzenposition ein. 28 davon gab es bislang noch in keinem Messjahr. Italien hat die Grenzkontrollen zum EU-Partner Spanien um weitere 15 Tage verlängert. Das Innenministerium in Rom teilte mit, die Benachrichtigung werde an die EU übermittelt. Die Maßnahme war vor einem Monat von der rechten Regierung um Giorgia Meloni verhängt worden. Sie stellt eine Reaktion auf den Vorfall in der spanischen Exklave Ceuta dar, bei dem tausende MigrantInnen nach Europa zu kommen hofften. PassagierInnen müssen sich wohl auf weiter steigende Flugpreise einstellen, so Condor-Chef Peter Gerber. Er rechnet aufgrund der angespannten Lage im Persischen Golf nicht mit sinkenden Kerosinpreisen. Umso größer würde dagegen der Druck auf die Politik, die hohen Kosten für Flugverkehr in Deutschland zu drücken. Gerber empfiehlt daher, die bestehende Luftverkehrssteuer nach dem Vorbild Schwedens ganz abzuschaffen. Zwei Unbekannte sind in der Oberpfalz auf dem Dach einer Regionalbahn gut 8 Kilometer weit mitgefahren. Laut der Bundespolizei vermummten sich die beiden und versteckten sich in der Dunkelheit auf dem Zug. Als sie dann aber von einem Fahrgast ertappt wurden, flohen sie. Die Polizei verfolgte sie im Anschluss mit Hubschrauber und Drohne. Das jedoch erfolglos. Wegen der Gleissperrung kam es zu Verspätungen von 3 Zügen. Der deutsche Markt für Unterhaltungselektronik schrumpft zum 6. Jahr in Folge. Dem Digitalverband Big Tom zufolge sinken die Erlöse im laufenden Jahr voraussichtlich um mehr als 2%. Grund ist, dass der Preisdruck Grund ist, dass der Preisdruck und die Kaufzurückhaltung das Geschäft belasten, trotz Großereignissen wie der Fußball-WM. Damit normalisiert sich der Markt wieder nach den außergewöhnlich starken Corona-Jahren. Das waren die M94.5 Nachrichten. Die Zeit, es ist 18.03 Uhr.
2: Danke dir, Pavel. Ja, ich melde mich tatsächlich nochmal, denn was haben wir natürlich vergessen durch den ganzen Abschiedsblimbum, der wirklich wunderschön war. Aber natürlich haben wir die Bedankungen vergessen. Ich muss mich noch bei ein paar Leuten bedanken, die heute diese Sendung so cool gemacht haben, wie sie eben war. Und da allen voran erstmal bei Pavel Friedrichs, der heute CVD war und gleichzeitig die Nachrichten geschrieben und gesprochen hat. Also sehr, sehr viele Rollen hier heute. Danke dir, Pavel. Unsere OVDs, und diesmal sage ich es richtig, keine EVDs, die OVDs sind's. Bei denen bedanke ich mich heute bei Isabella Suckert, bei Veronika Heider und bei der neuen Nachfolge von Froni, bei Sophia Keunecke. Außerdem, die Inhalte kamen heute von Antonia Salzburger, Ann-Marit Michael, Pavel Friedrichs, danke dir, Pavel, der steht immer noch im Studio, geil, Franzi Welsch, Leonore Quetsch, Matthias Möres, Fjölle Maluk und ja, von mir tatsächlich, unser Streitgespräch, also Pavel Friedrichs, Ludwig Weitel. Die Musikplanung, die kam heute von mir und Anna Palmer. Und die Musikplanung für Mittwoch, die hat heute auch Fjölle Maluk übernommen. Vielen, vielen Dank euch. Ja, und ich habe mich jetzt bei ganz, ganz vielen Leuten bedankt. Nur ein, beziehungsweise bei ein paar Leuten habe ich es noch nicht geschafft. Und das seid ihr da draußen. Vielen, vielen Dank, dass ihr jetzt ein halbes Jahr, knapp, ich glaube sogar ein bisschen mehr, ich glaube 8 Monate oder so, mit mir durch die Hörbar gegangen seid, mir regelmäßig eingeschaltet habt. Vielen, vielen Dank. Ich hoffe, ihr hattet Spaß. Mir hat es auf jeden Fall wahnsinnig, wahnsinnig viel Spaß gemacht. Aber wo ein Ende ist, da ist auch immer ein neuer Anfang. Und ja, ich glaube, die Nachbarn von uns, die freut's. Und deswegen habe ich jetzt noch einen allerletzten Song. Das war's von mir. Mein Name ist und bleibt Ludwig Weitel. Macht's gut. Wir hören uns mit Sicherheit irgendwo anders, irgendwann anders. Aber das sind jetzt erstmal die Rogers und die Nachbarn von oben.

Ich habe meine jüngste Tochter mal aus einer Amerika-Reise, da war die so ein bisschen mit sich im Zweifel, was sie machen soll, habe ich ihr so ein kleines Holzbrett mitgebracht, das aus zwei Teilen bestand. Stand auf der Oberseite The Way for Success, der Weg zum Erfolg. Und dann konnte man das aufklappen und da stand innen drin ein Wort, das hieß Work. Arbeiten.

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